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1: Ich bin Jerome Nussbaum. Mecklenburg-Vorpommerns Finanzminister Goye greift in den laufenden Wahlkampf ein. Er kritisiert die Kampagne der Kleinstpartei Team Freiheit von der ehemaligen AfD-Chefin Frauke Petri deutlich. Sie verbreitet auf Plakaten seit dieser Woche den Slogan »Ganz MV hasst das Finanzamt«. Dazu erklärte Goye, Hass sei keine Antwort. Wer das Finanzamt zum Feindbild erkläre, treffe vor allem die Menschen, die dort arbeiteten. In Peenemünde ist am Abend eine Drohne abgestürzt und hat einen Flächenbrand ausgelöst. Es handelte sich um einen genehmigten Testflug auf dem Gelände des Flughafens. Es kam durch den Absturz zum Funkenflug. Das anschließende Feuer konnte nach Angaben des Landkreises Vorpommern-Greifswald kurz darauf aber schon gelöscht werden. In Thüringen könnte es nach der Vorstellung von AfD-Fraktionschef Höcke einen Schulterschluss mit BSW-Gründerin Sarah Wagenknecht geben. In einem Video bietet Höcke an, ihr die Hand zu reichen und sie zur Ministerpräsidentin machen zu wollen.
2: Er nimmt Bezug zur Landtagswahl in Sachsen-Anhalt und ruft Wagenknecht auf, davor in Thüringen ein neues Kapitel in der Parteiengeschichte aufzuschlagen. Das BSW ist in Erfurt Teil der Brombeer-Koalition. Zuvor hatte Wagenknecht in Sachsen-Anhalt signalisiert, ihre Partei könnte einem AfD-Ministerpräsidenten in Magdeburg zur Macht verhelfen, durch Enthaltung im entscheidenden Wahlgang. Gleichzeitig wurde ein Widerspruch von Thüringens Regierungschef Vogt gegen Aberkennung seines Doktortitels abgewiesen. Höcke will nun ein neues Misstrauensvotum gegen ihn starten. Noah Ulrich, Redaktion.
1: In Berlin erinnert seit gestern ein temporärer Gedenkort zum 65. Jahrestag des Mauerbaus an die deutsche Teilung. Die Installation wurde vom regierenden Bürgermeister Wegner und Kulturstaatsminister Weimar eröffnet. Wegner sagte, die Mauer sei eine schreckliche Zäsur für Berlin, Europa und die Welt gewesen. Die Installation am Brandenburger Tor ist rund 3 Meter hoch und 30 Meter lang. Sie bleibt bis kommenden Montag stehen. Heute gibt es die offizielle Gedenkfeier zum Mauerbau in Berlin. Faszinierende Bilder aus Mallorca gehen um die Welt. Hunderttausende haben auf der Baleareninsel am Abend die totale Sonnenfinsternis mitverfolgt. Kurz vor Sonnenuntergang schimmerte nur noch ein leuchtender Kranz über dem Mittelmeer. Zahlreiche Menschen beobachteten das Spektakel etwa von Booten aus. In Deutschland waren unter anderem das Tempelhofer Feld in Berlin und der Münchner Olympiapark voller Zuschauer. Dort erreichte die partielle Sonnenfinsternis kurz nach 20 Uhr ihren Höhepunkt. Eine totale Verdunkelung wird es in Deutschland erst wieder 2081 geben. Bei der Schwimm-EM in Paris hat es eine weitere Goldmedaille für Deutschland gegeben. Johannes Liebmann gewann am Abend das Finale über 800 Meter Freistil und stellte dabei gleichzeitig einen neuen Europarekord auf. Gold gab es auch noch bei der Reitsport-WM in Aachen für die Dressurreiter um Isabel Wert.
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1: Die Temperaturen liegen im Moment bei 13 Grad in Schwerin, 12 messen wir in Rostock, in Waren sind es 11, in Neubrandenburg 12 Grad, 14 in Binz und jeweils 13 in Heringsdorf und auch in Wismar. Heute gibt es viel Sonnenschein, es bleibt nur gering bewölkt bei Höchstwerten zwischen 22 Grad auf Usedom und bis zu 30 Grad an der Grenze zu Niedersachsen. Auch morgen wird es sonnig, nur einige Schleierwolken ziehen durch, es bleibt trocken bei maximal 34 Grad, an der Küste um 25 Grad.

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8: Auf der A20 ist zwischen Schönberg und Grievesmühlen ein Reisebus von der Fahrbahn abgekommen und im Graben gelandet. Bis auf den Busfahrer war niemand in dem Fahrzeug. Der Fahrer wurde leicht verletzt. Mecklenburg-Vorpommerns Gesundheitsministerin Drese hat die Kabinettsentscheidung in Berlin zur Abschaffung des begleiteten Trinkens begrüßt. Dies sei ein wichtiger Schritt für einen konsequenten Jugendschutz und ein großer Erfolg für die Alkoholprävention. Auf einem Feld bei Wolgast ist eine Landmaschine in Brand geraten. Laut Polizei brach das Feuer in der Strohballenpresse aus, offenbar wegen eines technischen Defekts. Verletzt wurde niemand. In Bützow ist ein Mann vom Zeugen zum Verdächtigen geworden. Der 64-Jährige sollte auf dem Polizeirevier aussagen, war aber betrunken mit dem Auto zur Wache gekommen. 1,45 Promille wurden bei ihm gemessen.
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8: Die Temperaturen liegen im Moment bei 13 Grad in Schwerin, 12 messen wir in Rostock, in Waren sind es 11, in Neubrandenburg 12 Grad, 14 in Binz und jeweils 13 in Heringsdorf und auch in Wismar. Heute gibt es viel Sonnenschein, es bleibt nur gering bewölkt bei Höchstwerten zwischen 22 Grad auf Usedom und bis zu 30 Grad an der Grenze zu Niedersachsen. Auch morgen wird es sonnig, nur einige Schleierwolken ziehen durch, es bleibt trocken bei maximal 34 Grad, an der Küste um 25 Grad. 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
5: Ich bin Jerome Nussbaum. Mecklenburg-Vorpommerns Finanzminister Goye greift in den laufenden Wahlkampf ein. Er kritisiert die Kampagne der Kleinstpartei Team Freiheit von der ehemaligen AfD-Chefin Frauke Petri deutlich. Sie verbreitet auf Plakaten seit dieser Woche den Slogan »Ganz MV hasst das Finanzamt«. Dazu erklärte Goye, Hass sei keine Antwort. Wer das Finanzamt zum Feindbild erkläre, treffe vor allem die Menschen, die dort arbeiteten. In Peenemünde ist am Abend eine Drohne abgestürzt und hat einen Flächenbrand ausgelöst. Es handelte sich um einen genehmigten Testflug auf dem Gelände des Flughafens. Es kam durch den Absturz zum Funkenflug. Das anschließende Feuer konnte nach Angaben des Landkreises Vorpommern-Greifswald kurz darauf aber schon gelöscht werden. In Thüringen könnte es nach der Vorstellung von AfD-Fraktionschef Höcke einen Schulterschluss mit BSW-Gründerin Sarah Wagenknecht geben. In einem Video bietet Höcke an, ihr die Hand zu reichen und sie zur Ministerpräsidentin machen zu wollen.
6: Er nimmt Bezug zur Landtagswahl in Sachsen-Anhalt und ruft Wagenknecht auf, davor in Thüringen ein neues Kapitel in der Parteiengeschichte aufzuschlagen. Das BSW ist in Erfurt Teil der Brombeer-Koalition. Zuvor hatte Wagenknecht in Sachsen-Anhalt signalisiert, ihre Partei könnte einem AfD-Ministerpräsidenten in Magdeburg zur Macht verhelfen, durch Enthaltung im entscheidenden Wahlgang. Gleichzeitig wurde ein Widerspruch von Thüringens Regierungschef Vogt gegen Aberkennung seines Doktortitels abgewiesen. Höcke will nun ein neues Misstrauensvotum gegen ihn starten. Noah Ulrich, Redaktion.
5: In Berlin erinnert seit gestern ein temporärer Gedenkort zum 65. Jahrestag des Mauerbaus an die deutsche Teilung. Die Installation wurde vom regierenden Bürgermeister Wegner und Kulturstaatsminister Weimar eröffnet. Wegner sagte, die Mauer sei eine schreckliche Zäsur für Berlin, Europa und die Welt gewesen. Die Installation am Brandenburger Tor ist rund 3 Meter hoch und 30 Meter lang. Sie bleibt bis kommenden Montag stehen. Heute gibt es die offizielle Gedenkfeier zum Mauerbau in Berlin. Faszinierende Bilder aus Mallorca gehen um die Welt. Hunderttausende haben auf der Baleareninsel am Abend die totale Sonnenfinsternis mitverfolgt. Kurz vor Sonnenuntergang schimmerte nur noch ein leuchtender Kranz über dem Mittelmeer. Zahlreiche Menschen beobachteten das Spektakel etwa von Booten aus. In Deutschland waren unter anderem das Tempelhofer Feld in Berlin und der Münchner Olympiapark voller Zuschauer. Dort erreichte die partielle Sonnenfinsternis kurz nach 20 Uhr ihren Höhepunkt. Eine totale Verdunkelung wird es in Deutschland erst wieder 2081 geben. Bei der Schwimm-EM in Paris hat es eine weitere Goldmedaille für Deutschland gegeben. Johannes Liebmann gewann am Abend das Finale über 800 Meter Freistil und stellte dabei gleichzeitig einen neuen Europarekord auf. Gold gab es auch noch bei der Reitsport-WM in Aachen für die Dressurreiter um Isabel Wert.
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5: Die Temperaturen liegen im Moment bei 13 Grad in Schwerin, 12 messen wir in Rostock, in Waren sind es 11, in Neubrandenburg 12 Grad, 14 in Binz und jeweils 13 in Heringsdorf und auch in Wismar. Heute gibt es viel Sonnenschein, es bleibt nur gering bewölkt bei Höchstwerten zwischen 22 Grad auf Usedom und bis zu 30 Grad an der Grenze zu Niedersachsen. Auch morgen wird es sonnig, nur einige Schleierwolken ziehen durch, es bleibt trocken bei maximal 34 Grad, an der Küste um 25 Grad.

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1: Auf der A20 ist zwischen Schönberg und Grievesmühlen ein Reisebus von der Fahrbahn abgekommen und im Graben gelandet. Bis auf den Busfahrer war niemand in dem Fahrzeug. Der Fahrer wurde leicht verletzt. Mecklenburg-Vorpommerns Gesundheitsministerin Drese hat die Kabinettsentscheidung in Berlin zur Abschaffung des begleiteten Trinkens begrüßt. Dies sei ein wichtiger Schritt für einen konsequenten Jugendschutz und ein großer Erfolg für die Alkoholprävention. Auf einem Feld bei Wolgast ist eine Landmaschine in Brand geraten. Laut Polizei brach das Feuer in der Strohballenpresse aus, offenbar wegen eines technischen Defekts. Verletzt wurde niemand. In Bützow ist ein Mann vom Zeugen zum Verdächtigen geworden. Der 64-Jährige sollte auf dem Polizeirevier aussagen, war aber betrunken mit dem Auto zur Wache gekommen. 1,45 Promille wurden bei ihm gemessen.
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1: Die Temperaturen liegen im Moment bei 13 Grad in Schwerin, 12 messen wir in Rostock, in Waren sind es 11, in Neubrandenburg 12 Grad, 14 in Binz und jeweils 13 in Heringsdorf und auch in Wismar. Heute gibt es viel Sonnenschein, es bleibt nur gering bewölkt bei Höchstwerten zwischen 22 Grad auf Usedom und bis zu 30 Grad an der Grenze zu Niedersachsen. Auch morgen wird es sonnig, nur einige Schleierwolken ziehen durch, es bleibt trocken bei maximal 34 Grad, an der Küste um 25 Grad. Jetzt sind Sie kurz und kompetent informiert mit Lounge Plus. Ich bin Jerome Nussbaum.

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4: Ich bin Jerome Nussbaum. Es gibt Wirbel um eine TV-Debatte zur Landtagswahl in Mecklenburg-Vorpommern. Die Sendergruppe von RTL und NTV hatte nur SPD-Ministerpräsidentin Schwesig und den AfD-Spitzenkandidaten Holm eingeladen. Alle anderen Parteien seien ausgeladen worden, so der Vorwurf von der Opposition.
5: Schwesig soll auf ein Duell bestanden haben, so CDU-Spitzenkandidat Peters. Und die Sender hätten die Ausladung mit redaktionellen Gründen gerechtfertigt. Von dort gab es die Bestätigung, dass nach den Umfragewerten entschieden worden sei, ohne politische Einflussnahme. Die AfD lag zuletzt bei 36%, Schwesigs SPD bei 29% an zweiter Stelle. Von der Linken hieß es, dadurch erhalte nun auch die AfD mehr Sendezeit. Dies sei auf Wunsch der SPD passiert. Ulrike Klein, Redaktion.
4: In Schwerin beginnt das Drachenboot-Festival. Bis Montag müssen sich Autofahrer deshalb rund um den Pfaffenteich auf Sperrungen einstellen. Auch Stadtrundfahrten werden umgeleitet. Ebenso können Parkplätze nicht genutzt werden. In Thüringen bietet AfD-Fraktionschef Höcke jetzt BSW-Gründerin Wagenknecht an, sie zur Ministerpräsidentin machen zu wollen. Er will mit einem Misstrauensvotum erneut gegen CDU-Regierungschef Vogt vorgehen, nachdem dessen Widerspruch gegen die Aberkennung seines Doktortitels abgewiesen wurde. In einem Video sagt Höcke:
6: Die Mehrheit der Menschen in Thüringen will diesen Ministerpräsidenten nicht. Die Mehrheit der Menschen in Thüringen will kein weiter. So, die Mehrheit der Menschen in Thüringen will Veränderung. Werden Sie Ministerpräsidentin des Freistaats Thüringen?
4: Wagenknecht hatte vorher signalisiert, dass ihre Partei in Sachsen-Anhalt nach der Landtagswahl einem AfD-Ministerpräsidenten zur Macht verhelfen könnte durch Enthaltung im entscheidenden Wahlgang. Millionen Menschen in ganz Europa haben gestern Abend gespannt gen Himmel geblickt. Zur Sonnenfinsternis erlebte vor allem Mallorca einen Massenansturm. Die Playa de Palma war gesäumt von Zuschauern mit den speziellen Sophie-Brillen.
7: Dabei hatte die Inselregierung vorher dazu aufgerufen, zu Hause oder in den Hotels zu bleiben und von dort die totale Sonnenfinsternis zu verfolgen, um Massenansammlungen zu vermeiden. Es gab auch Regelungen für die Anzahl von Menschen auf Booten. Das Militär kontrollierte im Tramuntana-Gebirge. Am Ende gab es aber offenbar keine Zwischenfälle. Spektakuläre Bilder gehen um die Welt von einem silbernen Kranz über dem Mittelmeer. In Deutschland faszinierte die partielle Verdunkelung aber genauso. Hier wird es eine totale Sonnenfinsternis erst wieder 2081 geben. Noah Ulrich, Redaktion.
4: Länder im Kriegszustand dürfen künftig nicht mehr den Eurovision Song Contest austragen. Das hat die Europäische Rundfunkunion entschieden. Es wurde in der Erklärung kein Land ausdrücklich genannt. Beim letzten ESC hatte es allerdings Proteste gegen die Teilnahme Israels gegeben, wegen des Vorgehens im Gazastreifen. Israel war Zweiter geworden. Hätte das Land gewonnen, dann wäre der ESC nächstes Jahr dort ausgetragen worden.
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4: Wir schauen auf die aktuellen Temperaturen. Schwerin 19 Grad, Rostock 20, in Waren messen wir 19, in Neubrandenburg ebenfalls 19 Grad, 18 sind es in Binz und in Heringsdorf und 19 in Wismar. Heute gibt es viel Sonnenschein, es bleibt nur gering bewölkt bei Höchstwerten zwischen 22 Grad auf Usedom und bis zu 30 Grad an der Grenze zu Niedersachsen. Auch morgen wird es sonnig, nur einige Schleierwolken ziehen durch, es bleibt trocken bei maximal 34 Grad, an der Küste um 25 Grad.

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4: Die Stadt Anklam hat einen Förderbescheid über mehr als 1,8 Millionen Euro für die weitere Sanierung des Ikariums bekommen. Sowohl der Bund als auch das Land unterstützen damit die neue Ausstellung, die im Lilienthal-Fleit-Museum in der Nikolaikirche errichtet wird. In Schwerin beginnt das Drachenboot-Festival. Bis Montag müssen sich Autofahrer deshalb rund um den Pfaffenteich auf Sperrungen einstellen. Ebenso können Parkplätze dort nicht genutzt werden. In Peenemünde ist am Abend eine Drohne abgestürzt und hat einen Flächenbrand ausgelöst. Es handelte sich um einen genehmigten Testflug auf dem Gelände des Flugplatzes. Das anschließende Feuer konnte kurz darauf schon gelöscht werden. Im Müritz-Nationalpark flammt ein Schwelbrand immer wieder auf. Betroffen ist ein munitionsbelastetes Gelände unweit von Kratzeburg. Es bestehe aber keine Gefahr, so die Nationalparkverwaltung.
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4: Wir schauen auf die aktuellen Temperaturen. Schwerin 19 Grad, Rostock 20, in Waren messen wir 19, in Neubrandenburg ebenfalls 19 Grad, 18 sind es in Binz und in Heringsdorf und 19 in Wismar. Heute gibt es viel Sonnenschein, es bleibt nur gering bewölkt bei Höchstwerten zwischen 22 Grad auf Usedom und bis zu 30 Grad an der Grenze zu Niedersachsen. Auch morgen wird es sonnig, nur einige Schleierwolken ziehen durch, es bleibt trocken bei maximal 34 Grad, an der Küste um 25 Grad. Jetzt sind Sie kurz und kompetent informiert mit Lounge Plus. Ich bin Jerome Nussbaum.

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0: TV-Debatte zur Landtagswahl in Mecklenburg-Vorpommern. Die Sendergruppe von RTL und NTV hatte nur SPD-Ministerpräsidentin Schwesig und den AfD-Spitzenkandidaten Holm eingeladen. Alle anderen Parteien seien ausgeladen worden, so der Vorwurf von der Opposition.
1: Schwesig soll auf ein Duell bestanden haben, so CDU-Spitzenkandidat Peters. Und die Sender hätten die Ausladung mit redaktionellen Gründen gerechtfertigt. Von dort gab es die Bestätigung, dass nach den Umfragewerten entschieden worden sei, ohne politische Einflussnahme. Die AfD lag zuletzt bei 36%, Schwesigs SPD bei 29% an zweiter Stelle. Von der Linken hieß es, dadurch erhalte nun auch die AfD mehr Sendezeit. Dies sei auf Wunsch der SPD passiert. Ulrike Klein, Redaktion.
0: In Schwerin beginnt das Drachenboot-Festival. Bis Montag müssen sich Autofahrer deshalb rund um den Pfaffenteich auf Sperrungen einstellen. Auch Stadtrundfahrten werden umgeleitet. Ebenso können Parkplätze nicht genutzt werden. In Thüringen bietet AfD-Fraktionschef Höcke jetzt BSW-Gründerin Wagenknecht an, sie zur Ministerpräsidentin machen zu wollen. Er will mit einem Misstrauensvotum erneut gegen CDU-Regierungschef Vogt vorgehen, nachdem dessen Widerspruch gegen die Aberkennung seines Doktortitels abgewiesen wurde. In einem Video sagt Höcke:
2: Die Mehrheit der Menschen in Thüringen will diesen Ministerpräsidenten nicht. Die Mehrheit der Menschen in Thüringen will kein weiter. So, die Mehrheit der Menschen in Thüringen will Veränderung. Werden Sie Ministerpräsidentin des Freistaats Thüringen?
0: Wagenknecht hatte vorher signalisiert, dass ihre Partei in Sachsen-Anhalt nach der Landtagswahl einem AfD-Ministerpräsidenten zur Macht verhelfen könnte durch Enthaltung im entscheidenden Wahlgang. Millionen Menschen in ganz Europa haben gestern Abend gespannt gen Himmel geblickt. Zur Sonnenfinsternis erlebte vor allem Mallorca einen Massenansturm. Die Playa de Palma war gesäumt von Zuschauern mit den speziellen Sophie-Brillen.
3: Dabei hatte die Inselregierung vorher dazu aufgerufen, zu Hause oder in den Hotels zu bleiben und von dort die totale Sonnenfinsternis zu verfolgen, um Massenansammlungen zu vermeiden. Es gab auch Regelungen für die Anzahl von Menschen auf Booten. Das Militär kontrollierte im Tramuntana-Gebirge. Am Ende gab es aber offenbar keine Zwischenfälle. Spektakuläre Bilder gehen um die Welt von einem silbernen Kranz über dem Mittelmeer. In Deutschland faszinierte die partielle Verdunkelung aber genauso. Hier wird es eine totale Sonnenfinsternis erst wieder 2081 geben. Noah Ulrich, Redaktion.
0: Länder im Kriegszustand dürfen künftig nicht mehr den Eurovision Song Contest austragen. Das hat die Europäische Rundfunkunion entschieden. Es wurde in der Erklärung kein Land ausdrücklich genannt. Beim letzten ESC hatte es allerdings Proteste gegen die Teilnahme Israels gegeben, wegen des Vorgehens im Gazastreifen. Israel war Zweiter geworden. Hätte das Land gewonnen, dann wäre der ESC nächstes Jahr dort ausgetragen worden.
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0: Wir schauen auf die aktuellen Temperaturen. Schwerin 19 Grad, Rostock 20, in Waren messen wir 19, in Neubrandenburg ebenfalls 19 Grad, 18 sind es in Binz und in Heringsdorf und 19 in Wismar. Heute gibt es viel Sonnenschein, es bleibt nur gering bewölkt bei Höchstwerten zwischen 22 Grad auf Usedom und bis zu 30 Grad an der Grenze zu Niedersachsen. Auch morgen wird es sonnig, nur einige Schleierwolken ziehen durch, es bleibt trocken bei maximal 34 Grad, an der Küste um 25 Grad.

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5: Die Stadt Anklam hat einen Förderbescheid über mehr als 1,8 Millionen Euro für die weitere Sanierung des Ikariums bekommen. Sowohl der Bund als auch das Land unterstützen damit die neue Ausstellung, die im Lilienthal-Fleit-Museum in der Nikolaikirche errichtet wird. In Schwerin beginnt das Drachenboot-Festival. Bis Montag müssen sich Autofahrer deshalb rund um den Pfaffenteich auf Sperrungen einstellen. Ebenso können Parkplätze dort nicht genutzt werden. In Peenemünde ist am Abend eine Drohne abgestürzt und hat einen Flächenbrand ausgelöst. Es handelte sich um einen genehmigten Testflug auf dem Gelände des Flugplatzes. Das anschließende Feuer konnte kurz darauf schon gelöscht werden. Im Müritz-Nationalpark flammt ein Schwelbrand immer wieder auf. Betroffen ist ein munitionsbelastetes Gelände unweit von Kratzeburg. Es bestehe aber keine Gefahr, so die Nationalparkverwaltung.
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5: Wir schauen auf die aktuellen Temperaturen. Schwerin 19 Grad, Rostock 20, in Waren messen wir 19, in Neubrandenburg ebenfalls 19 Grad, 18 sind es in Binz und in Heringsdorf und 19 in Wismar. Heute gibt es viel Sonnenschein, es bleibt nur gering bewölkt bei Höchstwerten zwischen 22 Grad auf Usedom und bis zu 30 Grad an der Grenze zu Niedersachsen. Auch morgen wird es sonnig, nur einige Schleierwolken ziehen durch, es bleibt trocken bei maximal 34 Grad, an der Küste um 25 Grad. 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Ich bin Jerome Nussbaum.

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5: Ich bin Jerome Nussbaum. Das Landgericht Neubrandenburg hat einen Ex-Bandidos-Rocker wegen Drogenhandels mit Waffen zu mehr als 3 Jahren Haft verurteilt. Er hatte auch mit Potenzpillen und Schlafmitteln gehandelt und vor Gericht ein Geständnis abgelegt. Hintergrund war eine große Razzia im Februar. Die Ermittler hatten damals bei ihm Kokain und Marihuana sichergestellt, ebenso eine schussbereite Pistole. Auf der A20 ist zwischen Schönberg und Grevesmühlen ein Reisebus von der Fahrbahn abgekommen und im Graben gelandet. Bis auf den Busfahrer war niemand in dem Fahrzeug. Er wurde leicht verletzt. Der 69-Jährige hatte offenbar gesundheitliche Probleme. Zum 65. Jahrestag des Mauerbaus wird heute in Berlin an die Opfer der deutschen Teilung erinnert. Bei der zentralen Gedenkveranstaltung in der Bernauer Straße ist unter anderem Bundestagspräsidentin Klöckner dabei.
6: Direkt am Brandenburger Tor.

0: Vor erinnert seit gestern schon eine 30 Meter lange Installation an die einstigen Grenzanlagen. Kulturstaatsminister Weimar nahm den Gedenktag vorab zum Anlass, um vor einer Verharmlosung der DDR-Diktatur zu warnen. In der Frankfurter Allgemeinen Zeitung wirft er der AfD und der Linkspartei vor, in Ostdeutschland positive Zerrbilder der DDR zu produzieren. Das reiche bei der AfD bis zum Singen der früheren Nationalhymne, so Weimar mit Blick auf eine Veranstaltung mit dem Kabarettisten Uwe Steimle in Dessau. Ulrike Klein, Redaktion.
1: Pünktlich zum Ende der Sommerferien in den ersten Bundesländern gibt es eine neue Debatte über den unterschiedlichen Ferienbeginn. Dabei kommt erneut Widerstand aus Bayern.
2: CSU-Generalsekretär Huber hat sich gegen Änderungen ausgesprochen. An der derzeitigen Regelung, dass Bayern später in die Ferien startet als andere Länder, werde man nichts ändern, sagte er. Niedersachsen dagegen bezeichnete die aktuelle Regelung als unbefriedigend. Familien aus Bayern und auch Baden-Württemberg profitierten von günstigeren Reisepreisen, weil bei ihnen die Ferien bis in den September hineinreichten. Auch Nordrhein-Westfalen spricht sich für einen späteren Ferienbeginn aus. Noah Ulrich, Redaktion.
1: Der Bundesverband der deutschen Binnenschifffahrt verlangt von der Bundesregierung schnellere Maßnahmen gegen die Folgen des Niedrigwassers in deutschen Flüssen. Verbandschef Schwanen sagte der Rheinischen Post, niedrigwasseroptimierte Schiffe müssten über das Jahresende hinaus gefördert, der Ausbau der Fahrrinnen im Rhein beschleunigt und das Wasser stärker gestaut werden. Weder die Bahn noch Lkw-Unternehmen könnten ausreichend Kapazitäten zur Verfügung stellen, um die Güter von den Schiffen ohne Einschränkungen transportieren zu können. Zum Wochenende hat nun auch Sachsen angekündigt, das Lkw-Sonntagsfahrverbot aufzuheben.
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1: Die Temperaturen liegen im Moment in Schwerin bei 20 Grad, in Rostock bei 22, Waren und Neubrandenburg 20, in Binz sind es 19, in Heringsdorf 20 Grad und in Wismar 21. Es bleibt sonnig heute oder teils nur gering bewölkt, bei Werten zwischen 22 und 30 Grad maximal. Morgen wird es dann noch etwas wärmer werden, an der Küste um 25 Grad. Ansonsten erwarten wir bis zu 34 Grad und dazu wieder viel Sonnenschein.

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3: Ich bin Jerome Nussbaum. Das Landgericht Neubrandenburg hat einen Ex-Bandidos-Rocker wegen Drogenhandels mit Waffen zu mehr als 3 Jahren Haft verurteilt. Er hatte auch mit Potenzpillen und Schlafmitteln gehandelt und vor Gericht ein Geständnis abgelegt. Hintergrund war eine große Razzia im Februar. Die Ermittler hatten damals bei ihm Kokain und Marihuana sichergestellt, ebenso eine schussbereite Pistole. Auf der A20 ist zwischen Schönberg und Grevesmühlen ein Reisebus von der Fahrbahn abgekommen und im Graben gelandet. Bis auf den Busfahrer war niemand in dem Fahrzeug. Er wurde leicht verletzt. Der 69-Jährige hatte offenbar gesundheitliche Probleme. Zum 65. Jahrestag des Mauerbaus wird heute in Berlin an die Opfer der deutschen Teilung erinnert. Bei der zentralen Gedenkveranstaltung in der Bernauer Straße ist unter anderem Bundestagspräsidentin Klöckner dabei.
4: Direkt am Brandenburger Tor erinnert seit gestern schon eine 30 Meter lange Installation an die einstigen Grenzanlagen. Kulturstaatsminister Weimar nahm den Gedenktag vorab zum Anlass, um vor einer Verharmlosung der DDR-Diktatur zu warnen. In der Frankfurter Allgemeinen Zeitung wirft er der AfD und der Linkspartei vor, in Ostdeutschland positive Zerrbilder der DDR zu produzieren. Das reiche bei der AfD bis zum Singen der früheren Nationalhymne, so Weimar mit Blick auf eine Veranstaltung mit dem Kabarettisten Uwe Steimle in Dessau. Ulrike Klein, Redaktion.
3: Pünktlich zum Ende der Sommerferien in den ersten Bundesländern gibt es eine neue Debatte über den unterschiedlichen Ferienbeginn. Dabei kommt erneut Widerstand aus Bayern.
5: CSU-Generalsekretär Huber hat sich gegen Änderungen ausgesprochen. An der derzeitigen

0: Regelung, dass Bayern später in die Ferien startet als andere Länder, werde man nichts ändern, sagte er. Niedersachsen dagegen bezeichnete die aktuelle Regelung als unbefriedigend. Familien aus Bayern und auch Baden-Württemberg profitierten von günstigeren Reisepreisen, weil bei ihnen die Ferien bis in den September hineinreichten. Auch Nordrhein-Westfalen spricht sich für einen späteren Ferienbeginn aus. Noah Ulrich, Redaktion.
1: Der Bundesverband der deutschen Binnenschifffahrt verlangt von der Bundesregierung schnellere Maßnahmen gegen die Folgen des Niedrigwassers in deutschen Flüssen. Verbandschef Schwanen sagte der Rheinischen Post, niedrigwasseroptimierte Schiffe müssten über das Jahresende hinaus gefördert, der Ausbau der Fahrrinnen im Rhein beschleunigt und das Wasser stärker gestaut werden. Weder die Bahn noch Lkw-Unternehmen könnten ausreichend Kapazitäten zur Verfügung stellen, um die Güter von den Schiffen ohne Einschränkungen transportieren zu können. Zum Wochenende hat nun auch Sachsen angekündigt, das Lkw-Sonntagsfahrverbot aufzuheben.
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1: Die Temperaturen liegen im Moment in Schwerin bei 20 Grad, in Rostock bei 22, Waren und Neubrandenburg 20, in Binz sind es 19, in Heringsdorf 20 Grad und in Wismar 21. Es bleibt sonnig heute oder teils nur gering bewölkt, bei Werten zwischen 22 und 30 Grad maximal. Morgen wird es dann noch etwas wärmer werden, an der Küste um 25 Grad. Ansonsten erwarten wir bis zu 34 Grad und dazu wieder viel Sonnenschein.

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5: Ich bin Jerome Nussbaum. Nach einer neuen Wahlumfrage könnten es die Grünen wieder in den Schweriner Landtag schaffen. Nach der INSA-Befragung für die Nordkorea liegen sie aktuell bei 5%, ein Plus von einem Punkt zur letzten Umfrage Ende Juni. Auch die SPD konnte einen Punkt zulegen auf 29%. Die Linke bleibt bei 11%. Damit könnte sich nach derzeitigem Stand ein rot-rot-grünes Bündnis bilden mit einer Stimmenmehrheit von 44%. Platz 1 belegt aber weiter die AfD mit 36%. Die CDU steht bei 10%. Die Urteile gegen die rechtsextreme letzte Verteidigungswelle, unter anderem aus Mecklenburg-Vorpommern und auch Brandenburg, werden ein Fall für den Bundesgerichtshof. Mindestens 3 Verurteilte haben Revision eingelegt. Die Frist dafür endete um Mitternacht. Sie waren zu Jugendstrafen bis zu 5 Jahren verurteilt worden. Die Rädelsführer stammen aus Mecklenburg-Vorpommern. 2 der Verurteilten wurden für den Brandanschlag auf das Kulturhaus Altdöbern im Süden Brandenburgs schuldig gesprochen. Am Flughafen Köln-Bonn sind Drohnen gesichtet worden. 2 Flugzeuge konnten den Airport deshalb gestern nicht ansteuern. Laut Bundespolizei gab es insgesamt 5 Sichtungen.
6: Über dem betroffenen Gebiet war deshalb längere Zeit ein Hubschrauber im Einsatz. Eine Drohne konnte demnach dingfest gemacht werden und der Drohnenpilot wurde festgestellt. Über ihn ist bisher nichts weiter bekannt. Nach dem Zwischenfall mit Drohnen am Leipziger Flughafen waren auch am Airport Köln-Bonn die Sicherheitsmaßnahmen hochgefahren worden. Deshalb gibt es laut Bundespolizei gerade auch vermehrt Meldungen über Drohnen. Noah Ulrich, Redaktion.
5: Vor der geplanten Reform der Nachrichtendienste hat Kanzleramtschefin Waken klargestellt, dass die Aufgabenbereiche etwa des BND und der Polizei getrennt bleiben. Dies versicherte sie am Abend in der ARD.
7: Demnach werde das Trennungsgebot auch nach der gestern von der Bundesregierung verabschiedeten Reform eingehalten. Künftig könnten die Nachrichtendienste aber in bestimmten Fällen eingreifen, in denen die Polizei oder andere Behörden nicht tätig werden könnten, so Waken. Dies sei geboten, um Gefahren rechtzeitig erkennen und abwenden zu können. Vorgesehen ist unter anderem, dass BND und Verfassungsschutz künftig mehr Daten sammeln und auswerten. Sie sollen etwa auch Hackerattacken durch Gegenangriffe bekämpfen dürfen. Ulrike Klein, Redaktion.
5: In Berlin wird heute an den Mauerbau vor 65 Jahren erinnert. Zur zentralen Gedenkveranstaltung ist

0: am Vormittag unter anderem auch Bundestagspräsidentin Klöckner zur Gedenkstätte Bernauer Straße gekommen. In der Kapelle der Versöhnung wird dabei auch aus den Biografien von Todesopfern vorgelesen. Am 13. August 1961 war mit dem Mauerbau begonnen worden.
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0: Und hier die aktuellen Temperaturen. Schwerin 25 Grad, Rostock 23, 24 sind es in Waren und in Neubrandenburg, 22 in Binz, Heringsdorf 23 Grad und Wismar 25. Es bleibt sonnig heute oder teils nur gering bewölkt, bei Werten zwischen 22 und 30 Grad maximal. Morgen wird es dann noch etwas wärmer werden, an der Küste um 25 Grad. Ansonsten erwarten wir bis zu 34 Grad und dazu wieder viel Sonnenschein.
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1: Ich bin Jerome Nussbaum. Nach einer neuen Wahlumfrage könnten es die Grünen wieder in den Schweriner Landtag schaffen. Nach der INSA-Befragung für die Nordkurier liegen sie aktuell bei 5%, ein Plus von einem Punkt zur letzten Umfrage Ende Juni. Auch die SPD konnte einen Punkt zulegen auf 29%. Die Linke bleibt bei 11%. Damit könnte sich nach derzeitigem Stand ein rot-rot-grünes Bündnis bilden mit einer Stimmenmehrheit von 44%. Platz 1 belegt aber weiter die AfD mit 36%. Die CDU steht bei 10%. Die Urteile gegen die rechtsextreme letzte Verteidigungswelle, unter anderem aus Mecklenburg-Vorpommern und auch Brandenburg, werden ein Fall für den Bundesgerichtshof. Mindestens 3 Verurteilte haben Revision eingelegt. Die Frist dafür endete um Mitternacht. Sie waren zu Jugendstrafen bis zu 5 Jahren verurteilt worden. Die Rädelsführer stammen aus Mecklenburg-Vorpommern. 2 der Verurteilten wurden für den Brandanschlag auf das Kulturhaus Altdöbern im Süden Brandenburgs schuldig gesprochen. Am Flughafen Köln-Bonn sind Drohnen gesichtet worden. 2 Flugzeuge konnten den Airport deshalb gestern nicht ansteuern. Laut Bundespolizei gab es insgesamt 5 Sichtungen.
2: Über dem betroffenen Gebiet war deshalb längere Zeit ein Hubschrauber im Einsatz. Eine Drohne konnte demnach dingfest gemacht werden und der Drohnenpilot wurde festgestellt. Über ihn ist bisher nichts weiter bekannt. Nach dem Zwischenfall mit Drohnen am Leipziger Flughafen waren auch am Airport Köln-Bonn die Sicherheitsmaßnahmen hochgefahren worden. Deshalb gibt es laut Bundespolizei gerade auch vermehrt Meldungen über Drohnen. Noah Ulrich, Redaktion.
1: Vor der geplanten Reform der Nachrichtendienste hat Kanzleramtschefin Waken klargestellt, dass die Aufgabenbereiche etwa des BND und der Polizei getrennt bleiben. Dies versicherte sie am Abend in der ARD.
3: Demnach werde das Trennungsgebot auch nach der gestern von der Bundesregierung verabschiedeten Reform eingehalten. Künftig könnten die Nachrichtendienste aber in bestimmten Fällen eingreifen, in denen die Polizei oder andere Behörden nicht tätig werden könnten, so Waken. Dies sei geboten, um Gefahren rechtzeitig erkennen und abwenden zu können. Vorgesehen ist unter anderem, dass BND und Verfassungsschutz künftig mehr Daten sammeln und auswerten. Sie sollen etwa auch Hackerattacken durch Gegenangriffe bekämpfen dürfen. Ulrike Klein, Redaktion.
1: In Berlin wird heute an den Mauerbau vor 65 Jahren erinnert. Zur zentralen Gedenkveranstaltung ist am Vormittag unter anderem auch Bundestagspräsidentin Klöckner zur Gedenkstätte Bernauer Straße gekommen. In der Kapelle der Versöhnung wird dabei auch aus den Biografien von Todesopfern vorgelesen. Am 13. August 1961 war mit dem Mauerbau begonnen worden.
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1: Und hier die aktuellen Temperaturen. Schwerin 25 Grad, Rostock 23, 24 sind es in Waren und in Neubrandenburg, 22 in Binz, Heringsdorf 23 Grad und Wismar 25. Es bleibt sonnig heute oder teils nur gering bewölkt, bei Werten zwischen 22 und 30 Grad maximal. Morgen wird es dann noch etwas wärmer werden, an der Küste um 25 Grad

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10: Ich bin Marvin Standke. In Mecklenburg-Vorpommern könnten die Grünen knapp zurück in den Landtag kommen. Das zeigt eine neue INSA-Umfrage zur Landtagswahl im September. Die SPD kommt demnach auf 29%, die Linke auf 11%. Die Grünen liegen bei 5% und schaffen damit den Einzug. Zusammen kämen SPD, Linke und Grüne auf 44% der Stimmen. Die AfD legt einen Punkt zu und erreicht 36%. Die CDU bleibt bei 10%. Am Mittwochabend ist bei Peenemünde eine Drohne bei einem Testflug abgestürzt. Der Flug war genehmigt und fand auf dem Flugplatzgelände statt. Durch Funkenflug entstand ein Flächenbrand auf rund 6000 Quadratmetern. 38 Einsatzkräfte waren bei den Löscharbeiten im Einsatz. Verletzt wurde niemand. Die Polizei sieht keinen strafrechtlich relevanten Vorfall. In Deutschland wurden letztes Jahr so viele Fälle von Kindeswohlgefährdung festgestellt wie nie zuvor. Fast 80.000 Kinder und Jugendliche waren von Vernachlässigung oder Gewalt betroffen. Das sind 10% mehr als im Jahr zuvor. Damit erreichte die Zahl zum 4. Mal in Folge einen Höchststand. Als Gründe nennen Statistiker mehrere Entwicklungen. Dazu gehört auch eine höhere Wachsamkeit. Auch die Anzeigebereitschaft und besser geschulte Fachkräfte spielen eine Rolle. Gesetzliche Neuerungen können ebenfalls zum Anstieg beigetragen haben. Thüringens AfD-Chef Björn Höcke macht Sarah Wagenknecht ein ungewöhnliches Angebot. Er fordert sie auf, Ministerpräsidentin von Thüringen zu werden. Dafür könne sie auf die Stimmen der AfD setzen. Das könnte über ein sogenanntes konstruktives Misstrauensvotum funktionieren. AfD und BSW müssten gemeinsam für Wagenknecht stimmen, um Mario Vogt als Ministerpräsidenten abzulösen. Live-Erik Holm, Co-Landesvorstandssprecher der AfD in Mecklenburg-Vorpommern, begrüßt den Vorstoß Höckes. Er sagte unserem Sender:
11: Ich finde, das ist eine sehr interessante Idee. Dann kann das BSW jetzt wirklich unter Beweis stellen, dass es wirklich einen Politikwechsel haben möchte. In Thüringen ist die Möglichkeit dazu da und wir hoffen darauf, auch in Mecklenburg-Vorpommern. Insofern ist das eine echte Chance, jetzt die Dinge zu ändern. Wir schauen gespannt auf Thüringen.
10: Die AfD Thüringen wird vom Verfassungsschutz als gesichert rechtsextremistisch eingestuft und beobachtet. Und der Eurovision Song Contest nächstes Jahr findet in der bulgarischen Küstenstadt Burgas statt. Das gab ein bulgarischer Fernsehsender bekannt. Das Finale soll am 15. Mai stattfinden. Burgas setzte sich überraschend gegen die Hauptstadt Sofia durch. Der ESC gehört zu den größten Live-Musikshows der Welt.
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10: Die aktuellen Temperaturen: Schwerin am Floss 29 Grad, Rostock an der Marienkirche 27 Grad, Waren an der Müritzen 29, Neubrandenburg am Marktplatz 29 Grad, Binz auf Rügen 26, Heringsdorf auf Usedom 28, in Wismar am Alten Hafen 29 Grad. Heute viel Sonnenschein, nur wenige lockere oder dünne Wolken. Es bleibt trocken, die Höchstwerte bis zu 30 Grad. 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Ich bin Marvin Standke.

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6: Ich bin Marvin Standke. Mecklenburg-Vorpommern investiert 330.000 Euro in 9 Bushaltestellen. Die Haltestellen werden saniert und teilweise barrierefrei ausgebaut. Heute beginnen die ersten Arbeiten zwischen Zarentin und Gudow. Weitere Haltestellen folgen in Nordwestmecklenburg und Ludwigslust-Parchim. Die Bauarbeiten sollen bis Ende November abgeschlossen sein. Der alte Wasserturm in Güstrow findet offenbar keinen neuen Besitzer. Bei der Versteigerung ging kein einziges Gebot ein. Dabei gehören auch 2800 Quadratmeter Grundstück zur Immobilie. Seit Jahrzehnten steht der denkmalgeschützte Turm leer. Die Stadt wollte mindestens 62.600 Euro dafür haben. Nun könnte die Ausschreibungsfrist um 3 Monate verlängert werden. Wegen der Hitze gibt es erneut Einschränkungen im Bahnverkehr Westmecklenburgs. Auf der Strecke des RE1 entfallen heute und morgen die Halte in Holthusen. Auf der Strecke des RE8 entfällt der Halt Schwerin Süd. Das gilt dann jeweils zwischen 8.30 Uhr und 19.30 Uhr am Abend. Die Bahn empfiehlt außerdem, den RB14 zwischen Hagenow-Land und Ludwigslust zu meiden. Und in Ueckermünde ist ein Berberaffe aus einem Tierpark entlaufen. Das Tier wurde am Mittwochabend in der Chausseestraße gesichtet. Versuche, den Affen einzufangen, blieben bislang erfolglos. Der Berberaffe ist weiterhin unterwegs. Wer das Tier sieht, soll die Polizei oder den Tierpark informieren.
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6: In Rostock 27 Grad. Es bleibt trocken und sonnig heute.

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3: Ich bin Marvin Standke. In Mecklenburg-Vorpommern könnten die Grünen knapp zurück in den Landtag kommen. Das zeigt eine neue INSA-Umfrage zur Landtagswahl im September. Die SPD kommt demnach auf 29%, die Linke auf 11%. Die Grünen liegen bei 5% und schaffen damit den Einzug. Zusammen kämen SPD, Linke und Grüne auf 44% der Stimmen. Die AfD legt einen Punkt zu und erreicht 36%. Die CDU bleibt bei 10%. Am Mittwochabend ist bei Peenemünde eine Drohne bei einem Testflug abgestürzt. Der Flug war genehmigt und fand auf dem Flugplatzgelände statt. Durch Funkenflug entstand ein Flächenbrand auf rund 6000 Quadratmetern. 38 Einsatzkräfte waren bei den Löscharbeiten im Einsatz. Verletzt wurde niemand. Die Polizei sieht keinen strafrechtlich relevanten Vorfall. Sarah Wagenknecht hat das Angebot von Björn Höcke zurückgewiesen. Der Thüringer AfD-Chef wollte sie zur Ministerpräsidentin machen. Dafür sollte sie mit Stimmen der AfD gewählt werden. Wagenknecht nennt das Angebot weder ehrlich noch seriös. Sie kritisiert zugleich die Thüringer BSW-Abgeordneten. Diese würden sie vermutlich nicht zur Regierungschefin wählen. Wagenknecht fordert außerdem, die Koalition mit CDU und SPD zu beenden. Kommunen fordern mehr Schutz vor Hitze in Krankenhäusern und Altenheimen. Dafür könnten mindestens 20 Millionen Euro nötig sein. Das schätzt der Präsident des Deutschen Städte- und Gemeindebundes, Spiegler. Die aktuellen Hitzewellen zeigten den dringenden Handlungsbedarf. Krankenhäuser und Pflegeheime müssten besser vorbereitet werden. Dazu könnten beispielsweise Klimaanlagen eingebaut werden. Rumänien schaltet sein einziges Kraftwerk vollständig ab. Grund ist der derzeit niedrige Wasserstand der Donau. Der zweite Reaktor in Cernavoda wird nun ebenfalls heruntergefahren. Der erste Reaktor war bereits Ende Juli abgeschaltet worden. Dem Kraftwerk fehlt dadurch ausreichend Kühlwasser aus der Donau. Normalerweise deckt Cernavoda rund 20% des rumänischen Strombedarfs. Und der Eurovision Song Contest nächstes Jahr findet in der bulgarischen Küstenstadt Burgas statt. Das gab ein bulgarischer Fernsehsender bekannt. Das Finale soll am 15. Mai stattfinden. Burgas setzte sich überraschend gegen die Hauptstadt Sofia durch. Der ESC gehört zu den größten Live-Musikshows der Welt. Rekordhalter ist übrigens Irland. Das Land gewann den Wettbewerb bereits 7-mal.
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3: Die aktuellen Temperaturen: Schwerin am Floss 29 Grad, Rostock an der Marienkirche 27 Grad, Waren an der Müritz 29, Neubrandenburg am Marktplatz 29 Grad, Binz auf Rügen 26, Heringsdorf auf Usedom 28, in Wismar am Alten Hafen 29 Grad. Heute viel Sonnenschein, nur wenige lockere oder dünne Wolken. Es bleibt trocken, die Höchstwerte bis zu 30 Grad. 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Ich bin Marvin Standke.

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5: Ich bin Marvin Standke. Mecklenburg-Vorpommern investiert 330.000 Euro in 9 Bushaltestellen. Die Haltestellen werden saniert und teilweise barrierefrei ausgebaut. Heute beginnen die ersten Arbeiten zwischen Zarrentin und Gudow. Weitere Haltestellen folgen in Nordwestmecklenburg und Ludwigslust-Parchim. Die Bauarbeiten sollen bis Ende November abgeschlossen sein. Der alte Wasserturm in Güstrow findet offenbar keinen neuen Besitzer. Bei der Versteigerung ging kein einziges Gebot ein. Dabei gehören auch 2800 Quadratmeter Grundstück zur Immobilie. Seit Jahrzehnten steht der denkmalgeschützte Turm leer. Die Stadt wollte mindestens 62.600 Euro dafür haben. Nun könnte die Ausschreibungsfrist um 3 Monate verlängert werden. Wegen der Hitze gibt es erneut Einschränkungen im Bahnverkehr Westmecklenburgs. Auf der Strecke des RE1 entfallen heute und morgen die Halte in Holthusen. Auf der Strecke des RE8 entfällt der Halt Schwerin Süd. Das gilt dann jeweils zwischen 8.30 Uhr und 19.30 Uhr am Abend. Die Bahn empfiehlt außerdem, den RB14 zwischen Hagenow-Land und Ludwigslust zu meiden. Und in Ueckermünde ist ein Berberaffe aus einem Tierpark entlaufen. Das Tier wurde am Mittwochabend in der Chausseestraße gesichtet. Versuche, den Affen einzufangen, blieben bislang erfolglos. Der Berberaffe ist weiterhin unterwegs. Wer das Tier sieht, soll die Polizei oder den Tierpark informieren.
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5: In Rostock 27 Grad, es bleibt trocken und sonnig heute.

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0: Drittel davon sind laut Umweltministerium sanierungsbedürftig. Mit dem Geld können auch neue Anlagen gebaut werden. Ein etwa 7 Meter langer Wal ist im Greifswalder Bodden gesichtet worden. Das Tier treibt möglicherweise tot vor der Südspitze Rügens. Es wurde nahe einer Bundeswasserstraße entdeckt. Welche Walart es ist, ist bislang unklar. Ob es sich um denselben Wal handelt, der zuvor vor der polnischen Küste gesichtet worden war, ist derzeit unklar. Eine Expertin des Deutschen Meeresmuseums ist auf dem Weg zu dem Tier. In ganz Deutschland wird heute bei zahlreichen Veranstaltungen an den Mauerbau vor 65 Jahren erinnert. Bundestagspräsidentin Julia Klöckner beklagt eine anhaltende Mauer in vielen Köpfen. Sie fordert, aus der Geschichte zu lernen und aufeinander zuzugehen. Kanzler Friedrich Merz sagte in einem Social-Media-Posting, Freiheit und Demokratie sind nicht selbstverständlich, dafür müsse man immer kämpfen. BSW-Gründerin Sarah Wagenknecht will nicht Thüringer Ministerpräsidentin werden.
1: Sie weist damit einen Vorschlag des Thüringer AfD-Chefs Björn Höcke zurück. Höcke hatte angeboten, Wagenknecht in einem Misstrauensvotum zu wählen. Hintergrund ist die Plagiatsaffäre um CDU-Regierungschef Mario Vogt. Wagenknecht sagt, Vogt habe zwar ihr Vertrauen verloren, Höckes Angebot sei jedoch weder ehrlich noch seriös. BSW-Minister Steffen Schütz stellte sich dagegen hinter Vogt Höckes Verhalten widere ihn an, sagte Schütz. Ulrike Klein, Redaktion.
0: Und der Eurovision Song Contest nächstes Jahr findet in der bulgarischen Küstenstadt Burgas statt. Das gab ein bulgarischer Fernsehsender bekannt. Das Finale soll am 15. Mai stattfinden. Burgas setzte sich überraschend gegen die Hauptstadt Sofia durch. Der ESC gehört zu den größten Live-Musikshows der Welt. Rekordhalter ist übrigens Irland. Das Land gewann den Wettbewerb bereits 7 Mal.
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0: Die aktuellen Temperaturen: Schwerin am Floss 29 Grad, Rostock an der Marienkirche 27 Grad, Waren an der Müritz 29, Neubrandenburg am Marktplatz 29 Grad, Binz auf Rügen 26, Heringsdorf auf Usedom 28, in Wismar am Alten Hafen 29 Grad. Heute viel Sonnenschein, nur wenige lockere oder dünne Wolken. Es bleibt trocken, die Höchstwerte bis zu 30 Grad. Jetzt sind Sie kurz und kompetent informiert mit Lounge Plus. 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
8: Ich bin Marvin Standke. In Rostock haben Unbekannte eine Hafenbar und ein Traditionsschiff beschädigt. In der Bar Hafendommel entstand ein Schaden von rund 5000 Euro. Unter anderem wurden Kunstwerke, Pflanzenkübel und ein Holzschild beschädigt. Außerdem verschwanden mehrere Regenbogenflaggen. Auch der Eisbrecher Stefan Janssen wurde beschädigt. Die Polizei ermittelt und sucht Zeugen. Auf der A20 bei Grevesmühlen ist am Mittwoch ein Reisebus verunglückt. Der Bus kam nach rechts von der Fahrbahn ab. Der 69-jährige Fahrer hatte während der Fahrt gesundheitliche Probleme. Er wurde leicht verletzt und ins Krankenhaus gebracht. Weitere Verletzte gab es nicht. Der Bus war ohne Passagiere. Die A20 Richtung Rostock war wegen der Bergung gesperrt. Das Landgericht Stralsund hat einen 35-Jährigen vom Vorwurf der Tötung freigesprochen. Die Richter sahen einen Messerangriff auf einen Bekannten dennoch als erwiesen. Das Opfer erlitt dabei schwere Verletzungen am Hals. Der Angeklagte gilt wegen einer psychischen Erkrankung jedoch als schuldunfähig. Er wird deshalb auf unbestimmte Zeit psychiatrisch behandelt. In Woldeck soll ein mehr als 100 Jahre altes Kanalsystem saniert werden. Es leitet rund 70% des Regenwassers aus der Stadt ab. Die Sanierung soll Überschwemmungen verhindern und kostet 1,9 Millionen Euro. Dafür müssen Mauern repariert, Rohre verlegt und 31 Schächte saniert werden. Die Arbeiten sollen im kommenden Jahr beginnen und auch abgeschlossen werden.
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8: In Rostock 27 Grad. Es bleibt trocken und sonnig heute.
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4: Ich bin Marvin Standke. Mecklenburg-Vorpommern fördert die Sanierung von Stauanlagen mit 2 Millionen Euro. Damit soll mehr Wasser in der Landschaft gehalten werden. Das hilft der Landwirtschaft und schützt gleichzeitig die Moore. Im Land gibt es rund 7000 Stauanlagen. Etwa 2/3 davon sind laut Umweltministerium sanierungsbedürftig. Mit dem Geld können auch neue Anlagen gebaut werden. Ein etwa 7 Meter langer Wal ist im Greifswalder Bodden gesichtet worden. Das Tier treibt möglicherweise tot vor der

0: aufeinander zuzugehen. Kanzler Friedrich Merz sagte in einem Social-Media-Posting, Freiheit und Demokratie sind nicht selbstverständlich, dafür müsse man immer kämpfen. BSW-Gründerin Sarah Wagenknecht will nicht Thüringer Ministerpräsidentin werden.
1: Sie weist damit einen Vorschlag des Thüringer AfD-Chefs Björn Höcke zurück. Höcke hatte angeboten, Wagenknecht in einem Misstrauensvotum zu wählen. Hintergrund ist die Plagiatsaffäre um CDU-Regierungschef Mario Vogt. Wagenknecht sagt, Vogt habe zwar ihr Vertrauen verloren, Höckes Angebot sei jedoch weder ehrlich noch seriös. BSW-Minister Steffen Schütz stellte sich dagegen hinter Vogt Höckes Verhalten widere ihn an, sagte Schütz. Ulrike Klein, Redaktion.
0: Und der Eurovision Song Contest nächstes Jahr findet in der bulgarischen Küstenstadt Burgas statt. Das gab ein bulgarischer Fernsehsender bekannt. Das Finale soll am 15. Mai stattfinden. Burgas setzte sich überraschend gegen die Hauptstadt Sofia durch. Der ESC gehört zu den größten Live-Musikshows der Welt. Rekordhalter ist übrigens Irland. Das Land gewann den Wettbewerb bereits 7 Mal.
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0: Die aktuellen Temperaturen: Schwerin am Flossen 29 Grad, Rostock an der Marienkirche 27 Grad, Waren an der Müritzen 29, Neubrandenburg am Marktplatz 29 Grad, Binz auf Rügen 26, Heringsdorf auf Usedom 28, in Wismar am Alten Hafen 29 Grad. Heute viel Sonnenschein, nur wenige lockere oder dünne Wolken. Es bleibt trocken, die Höchstwerte bis zu 30 Grad. Jetzt sind Sie kurz und kompetent informiert mit Lounge Plus. 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
5: Ich bin Marvin Standke. In Rostock haben Unbekannte eine Hafenbar und ein Traditionsschiff beschädigt. In der Bar Hafendommel entstand ein Schaden von rund 5.000 Euro. Unter anderem wurden Kunstwerke, Pflanzenkübel und ein Holzschild beschädigt. Außerdem verschwanden mehrere Regenbogenflaggen. Auch der Eisbrecher Stefan Janssen wurde beschädigt. Die Polizei ermittelt und sucht Zeugen. Auf der A20 bei Grevesmühlen ist am Mittwoch ein Reisebus verunglückt. Der Bus kam nach rechts von der Fahrbahn ab. Der 69-jährige Fahrer hatte während der Fahrt gesundheitliche Probleme. Er wurde leicht verletzt und ins Krankenhaus gebracht. Weitere Verletzte gab es nicht. Der Bus war ohne Passagiere. Die A20 Richtung Rostock war wegen der Bergung gesperrt. Das Landgericht Stralsund hat einen 35-Jährigen vom Vorwurf der Tötung freigesprochen. Die Richter sahen einen Messerangriff auf einen Bekannten dennoch als erwiesen. Das Opfer erlitt dabei schwere Verletzungen am Hals. Der Angeklagte gilt wegen einer psychischen Erkrankung jedoch als schuldunfähig. Er wird deshalb auf unbestimmte Zeit psychiatrisch behandelt. In Woldeck soll ein mehr als 100 Jahre altes Kanalsystem saniert werden. Es leitet rund 70% des Regenwassers aus der Stadt ab. Die Sanierung soll Überschwemmungen verhindern und kostet 1,9 Millionen Euro. Dafür müssen Mauern repariert, Rohre verlegt und 31 Schächte saniert werden. Die Arbeiten sollen im kommenden Jahr beginnen und auch abgeschlossen werden.
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5: In Rostock 27 Grad. Es bleibt trocken und sonnig heute.
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1: Ich bin Marvin Standke. In Mecklenburg-Vorpommern könnten die Grünen knapp zurück in den Landtag kommen. Das zeigt eine neue INSA-Umfrage zur Landtagswahl im September. Die SPD kommt demnach auf 29%, die Linke auf 11%. Die Grünen liegen bei 5% und schaffen damit den Einzug. Zusammen kämen SPD, Linke und Grüne auf 44% der Stimmen. Die AfD legt einen Punkt zu und erreicht 36%. Die CDU bleibt bei 10. Am Mittwochabend ist bei Peenemünde eine Drohne bei einem Testflug abgestürzt. Der Flug war genehmigt und fand auf dem Flugplatzgelände statt. Durch Funkenflug entstand ein Flächenbrand auf rund 6000 Quadratmetern. 38 Einsatzkräfte waren bei den Löscharbeiten im Einsatz. Verletzt wurde niemand. Die Polizei sieht keinen strafrechtlich relevanten Vorfall. Deutschlandweit soll die Drohnenabwehr aber schneller ausgebaut werden. Das fordern die Innenminister von Bund und Ländern nach einer gemeinsamen Telefonkonferenz. Sachsens Innenminister Schuster fordert dabei mehr Zusammenarbeit.

0: Die Ukraine beklagt fehlende Raketen für das Patriot-Abwehrsystem. Auch in Russland wurden zivile Opfer gemeldet. Die Angaben dazu sind allerdings schwer überprüfbar. Ulrike Klein, Redaktion.
1: Und Getränkekästen zurückbringen. Dazu rufen Mineralwasserabfüller jetzt auf. Nach den Hitzewochen fehlt vielerorts das Leergut, weil viele leere Flaschen und Kisten noch in den Haushalten stehen. Einige Abfüller melden bereits Engpässe. Einen generellen Mangel an Mineralwasser erwarten die Branchenverbände allerdings nicht. Möglich ist aber, dass einzelne Marken vorübergehend nicht verfügbar sind. Auch in den kommenden Tagen bleibt es in Deutschland vielerorts heiß.
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1: Die aktuellen Temperaturen: Schwerin am Flossen 29 Grad, Rostock an der Marienkirche 27 Grad, Waren an der Müritzen 29, Neubrandenburg am Marktplatz 29 Grad, Binz auf Rügen 26, Heringsdorf auf Usedom 28, in Wismar am Alten Hafen 29 Grad. Heute viel Sonnenschein, nur wenige lockere oder dünne Wolken. Es bleibt trocken, die Höchstwerte bis zu 30 Grad. Jetzt sind Sie kurz und kompetent informiert mit Lounge Plus. Ich bin Marvin Schlanke.

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4: Ich bin Marvin Standke. In Mecklenburg-Vorpommern könnten die Grünen knapp zurück in den Landtag kommen. Das zeigt eine neue INSA-Umfrage zur Landtagswahl im September. Die SPD kommt demnach auf 29%, die Linke auf 11%. Die Grünen liegen bei 5% und schaffen damit den Einzug. Zusammen kämen SPD, Linke und Grüne auf 44% der Stimmen. Die AfD legt einen Punkt zu und erreicht 36%. Die CDU bleibt bei 10%. Am Mittwochabend ist bei Peenemünde eine Drohne bei einem Testflug abgestürzt. Der Flug war genehmigt und fand auf dem Flugplatzgelände statt. Durch Funkenflug entstand ein Flächenbrand auf rund 6000 Quadratmetern. 38 Einsatzkräfte waren bei den Löscharbeiten im Einsatz. Verletzt wurde niemand. Die Polizei sieht keinen strafrechtlich relevanten Vorfall. Deutschlandweit soll die Drohnenabwehr aber schneller ausgebaut werden. Das fordern die Innenminister von Bund und Ländern nach einer gemeinsamen Telefonkonferenz. Sachsens Innenminister Schuster fordert dabei mehr Zusammenarbeit. Die Länder sollen gemeinsam forschen und Drohnenabwehrtechnik beschaffen. Auch Brems Innensenatorin Högel sieht dringenden Handlungsbedarf. Es fehle an Technik. Dieses Defizit müsse schnell beseitigt werden. Hintergrund ist ein Vorfall am Flughafen Leipzig in der vergangenen Woche. Dort wurde eine mit Sprengstoff bestückte Drohne entdeckt. Der Juli war für Zivilisten in der Ukraine besonders tödlich.
5: Nach UN-Angaben wurden mindestens 437 Menschen getötet. Weitere 2610 Zivilisten wurden durch russische Angriffe verletzt. Damit stieg die Zahl der Opfer deutlich gegenüber dem Juni. Grund waren massive russische Angriffe mit Raketen. Die Ukraine beklagt fehlende Raketen für das Patriot-Abwehrsystem. Auch in Russland wurden zivile Opfer gemeldet. Die Angaben dazu sind allerdings schwer überprüfbar. Ulrike Klein, Redaktion.
4: Und Getränkekästen zurückbringen.

Rostock an der Marienkirche 27 Grad, Waren an der Müritzen 29, Neubrandenburg am Marktplatz 29 Grad, Binz auf Rügen 26, Heringsdorf auf Usedom 28, in Wismar am Alten Hafen 29 Grad. Heute viel Sonnenschein, nur wenige lockere oder dünne Wolken. Es bleibt trocken, die Höchstwerte bis zu 30 Grad. 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